0: Dankeschön. Danke, Leipzig.
1: Das war unglaublich. Wunderbar.

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1: Ihr habt Lust, mit euren FreundInnen den Alltag zu vergessen und euch ein bisschen zu bewegen? Dann habe ich den perfekten Tipp für euch, bei dem ihr euch garantiert ausbauen werdet. Die Sportart Basketball dürfte euch allen bekannt sein. Aber habt ihr auch schon mal von der beliebten Sportart 3x3 Basketball gehört? Wenn nicht, müsst ihr diese unbedingt mal ausprobieren. Gestartet wird auf dem Basketball-Halbfeld, indem ihr euch außerhalb der dicken schwarzen Dreipunktlinie aufstellt. Stellt euch am besten so auf, dass ihr ein bisschen Abstand zwischen euch habt. Denn wenn ihr zu eng steht, ist es oft schwierig, sich frei zu laufen. Gespielt wird immer zu dritt. Schnappt euch also zwei weitere Friends und spielt einfach gegeneinander. Das Motto dabei ist, einfach mal drauf losspielen. Das Schlimmste, was euch passieren kann, ist, dass der Ball im Aus, also hier außerhalb der schwarzen Linie, landet. Und sind wir mal ganz ehrlich, das ist völlig egal, weil es einfach darum geht, sich auszuprobieren und Spaß zu haben. Ihr müsst euch auch nicht unbedingt die 3x3-Regeln vor dem Spielen durchlesen. Aber natürlich hilft euch das Spiel besser zu verstehen. Es ist dabei auch ebenso völlig egal, wie ihr zum Korb zieht. Probiert ruhig die wildesten Aktionen aus. Ob ihr mit einem Sprungwurf oder einer wilden Drehung abschließt, eurer Kreativität sind dabei keine Grenzen gesetzt. Und wer weiß, vielleicht gefällt euch die Aktivität so sehr, dass ihr auch ein neues Hobby für euch entdeckt habt. Ich spiele selber regelmäßig 3x3 und kann es nur empfehlen. Auch wenn ich den Sport schon länger betreibe, wird es nie langweilig, weil man immer wieder angeregt wird, neue Moves auszuprobieren. Vor allem kann man aber super den Alltagsstress vergessen und einfach abschalten. Auch wenn Sport gerade bei den heißen Temperaturen anstrengend ist und es in jedem Fall schwitzig wird, garantiere ich euch eine Menge Spaß.

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2: Ihr habt Lust, mit euren FreundInnen den Alltag zu vergessen und euch ein bisschen zu bewegen? Dann habe ich den perfekten Tipp für euch, bei dem ihr euch garantiert ausbauen werdet. Die Sportart Basketball dürfte euch allen bekannt sein. Aber habt ihr auch schon mal von der beliebten Sportart 3x3 Basketball gehört? Wenn nicht, müsst ihr diese unbedingt mal ausprobieren. Gestartet wird auf dem Basketball-Halbfeld, indem ihr euch außerhalb der dicken schwarzen 3-Punkte-Linie aufstellt. Stellt euch am besten so auf, dass ihr ein bisschen Abstand zwischen euch habt. Denn wenn ihr zu eng steht, ist es oft schwierig, sich frei zu laufen. Gespielt wird immer zu dritt. Schnappt euch also zwei weitere Friends und spielt einfach gegeneinander. Das Motto dabei ist, einfach mal drauf losspielen. Das Schlimmste, was euch passieren kann, ist, dass der Ball im Aus, also hier außerhalb der schwarzen Linie landet. Und sind wir mal ganz ehrlich, das ist völlig egal, weil es einfach darum geht, sich auszuprobieren und Spaß zu haben. Ihr müsst euch auch nicht unbedingt die 3x3-Regeln vor dem Spielen durchlesen. Aber natürlich hilft euch das, das Spiel besser zu verstehen. Es ist dabei auch ebenso völlig egal, wie ihr zum Korb zieht. Probiert ruhig die wildesten Aktionen aus. Ob ihr mit einem Sprungwurf oder einer wilden Drehung abschließt. Eure Kreativität sind dabei keine Grenzen gesetzt. Und wer weiß, vielleicht gefällt euch die Aktivität so sehr, dass ihr auch ein neues Hobby für euch entdeckt habt. Ich spiele selber regelmäßig 3x3 und kann es nur empfehlen. Auch wenn ich den Sport schon länger betreibe, wird es nie langweilig, weil man immer wieder angeregt wird, neue Moves auszuprobieren. Vor allem kann man aber super den Alltagsstress vergessen und einfach abschalten. 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
1: Ihr habt Lust, mit euren FreundInnen den Alltag zu vergessen und euch ein bisschen zu bewegen? Dann habe ich den perfekten Tipp für euch, bei dem ihr euch garantiert ausbauen werdet. Die Sportart Basketball dürfte euch allen bekannt sein. Aber habt ihr auch schon mal von der beliebten Sportart 3x3 Basketball gehört? Wenn nicht, müsst ihr diese unbedingt mal ausprobieren. Gestartet wird auf dem Basketball-Halbfeld, indem ihr euch außerhalb der dicken schwarzen 3-Punkte-Linie aufstellt. Stellt euch am besten so auf, dass ihr ein bisschen Abstand zwischen euch habt. Denn wenn ihr zu eng steht, ist es oft schwierig, sich frei zu laufen. Gespielt wird immer zu dritt. Schnappt euch also zwei weitere Friends und spielt einfach gegeneinander. Das Motto dabei ist, einfach mal drauf losspielen. Das Schlimmste, was euch passieren kann, ist, dass der Ball im Aus, also hier außerhalb der schwarzen Linie landet. Und sind wir mal ganz ehrlich, das ist völlig egal, weil es einfach darum geht, sich auszuprobieren und Spaß zu haben. Ihr müsst euch auch nicht unbedingt die 3x3-Regeln vor dem Spielen durchlesen. Aber natürlich hilft euch das, das Spiel besser zu verstehen. 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Probiert ruhig die wildesten Aktionen aus. Ob ihr mit einem Sprungwurf oder einer wilden Drehung abschließt. Eure Kreativität sind dabei keine Grenzen gesetzt. 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Ich spiele selber regelmäßig 3x3 und kann es nur empfehlen. Auch wenn ich den Sport schon länger betreibe, wird es nie langweilig, weil man immer wieder angeregt wird, neue Moves auszuprobieren. 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
1: Wo bist du nochmal bei Jackson? Wie bist du nochmal von Jackson inspiriert? 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
1: Ihr habt Lust, mit euren FreundInnen den Alltag zu vergessen und euch ein bisschen zu bewegen? Dann habe ich den perfekten Tipp für euch, bei dem ihr euch garantiert ausbauen werdet. Die Sportart Basketball dürfte euch allen bekannt sein. Aber habt ihr auch schon mal von der beliebten Sportart 3x3 Basketball gehört? Wenn nicht, müsst ihr diese unbedingt mal ausprobieren. Gestartet wird auf dem Basketball-Halbfeld, indem ihr euch außerhalb der dicken schwarzen Dreipunktlinie aufstellt. Stellt euch am besten so auf, dass ihr ein bisschen Abstand zwischen euch habt. Denn wenn ihr zu eng steht, ist es oft schwierig, sich frei zu laufen. Gespielt wird immer zu dritt. Schnappt euch also zwei weitere Friends und spielt einfach gegeneinander. Das Motto dabei ist, einfach mal drauf losspielen. Das Schlimmste, was euch passieren kann, ist, dass der Ball im Aus, also hier außerhalb der schwarzen Linie landet. Und sind wir mal ganz ehrlich, das ist völlig egal, weil es einfach darum geht, sich auszuprobieren und Spaß zu haben. Ihr müsst euch auch nicht unbedingt die 3x3-Regeln vor dem Spielen durchlesen. Aber natürlich hilft euch das, das Spiel besser zu verstehen. Es ist dabei auch ebenso völlig egal, wie ihr zum Korb zieht. Probiert ruhig die wildesten Aktionen aus. Ob ihr mit einem Sprungwurf oder einer wilden Drehung abschließt, eure Kreativität sind dabei keine Grenzen gesetzt. 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Ich spiele selber regelmäßig 3x3 und kann es nur empfehlen. 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Auch wenn Sport gerade bei den heißen Temperaturen anstrengend ist und es in jedem Fall schwitzig wird, garantiere ich euch eine Menge Spaß.
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1: Ihr habt Lust, mit euren FreundInnen den Alltag zu vergessen und euch ein bisschen zu bewegen? 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Gestartet wird auf dem Basketball-Halbfeld, indem ihr euch außerhalb der dicken schwarzen Dreipunktlinie aufstellt. 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Gespielt wird immer zu dritt. Schnappt euch also zwei weitere Friends und spielt einfach gegeneinander. Das Motto dabei ist, einfach mal drauf losspielen. Das Schlimmste, was euch passieren kann, ist, dass der Ball im Aus, also hier außerhalb der schwarzen Linie landet. 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
1: Einen wunderschönen Samstagabend wünsche ich allen zusammen, die wieder mal eingeschaltet haben bei Plattenteller mit der Show DNS and Friends. Heute mit einem ganz besonderen Gast. Ich habe ja gesagt, ich biete hier eine Plattform alle 2 Monate, jeden dritten Samstag. Und heute habe ich den Kevusch mit dabei. Der Kevusch wird sich gleich natürlich auch mal ordnungsgemäß vorstellen. Ist heute mal eine ganz besondere Sendung, da Kevusch etwas schnelleren Sound spielt, der vielleicht auch bei den jüngeren Leuten sehr bekannt ist. Ich bin auch gespannt, was er heute alles Feines ausgesucht hat und später spielen wird. Aber um euch da nicht auf die Folter zu spannen, übergebe ich jetzt gerne das Wort an Kevusch. Kevusch kann sich natürlich vorstellen und auch die Zuhörer hier begrüßen. Kevusch, schön, dass du hier bist. Ja, erzähl doch mal was von dir.
2: Ja, danke für die Einladung erstmal und auch hallo an alle ZuhörerInnen und alle, die Lust haben auf ein bisschen gute Musik. Ja, wie gesagt, danke. Ich bin Kevusch. Ich bin jetzt, sag ich mal, aktiv als DJ dabei seit Anfang des Jahres so richtig. Ist letztes Jahr tatsächlich aus einer Schnapsidee entstanden. Ich habe früher schon öfter gedacht, so DJ sein wäre ganz cool. Da habe ich mich mit einer Freundin einfach mal ranbegeben und mit dem ersten Contest Anfang des Jahres mir gedacht, ich ziehe das jetzt mal durch. Ja, und so bin ich dazu gekommen und ich freue mich, hier zu sein und euch mal so ein bisschen meinen Sound zu präsentieren.
1: Ja, super. Vielen Dank. Wo findet man dich denn auf den Socials, damit die Leute im Nachgang auch mit dir in Kontakt treten können?
2: Genau, auf Insta findet ihr mich unter Kevusch unterstrich, also Kevusch. Und da habe ich auch mein Linktree, also auf Soundcloud bin ich zu finden. Da habe ich schon ein paar Sets hochgeladen, jetzt auch von meinen ersten Gigs. Und auf TikTok auch. Aber ich denke, wenn ihr auf Insta unterwegs seid, dann habt ihr alles Notwendige und es doppelt sich das eh noch.
1: Genau, ist quasi über Linktree dann alles verlinkt, nehme ich mal an.
2: Genau.
1: Wunderbar. Hast ja schon mal zumindest preisgegeben, wie du zur Musik gekommen bist, dass es über eine Schnaps-Idee gewesen ist. Ich hoffe natürlich nicht nur unter Alkohol, sondern auch, weil du die Motivation und den Spaß daran natürlich gefunden hast. Auch super, dass du da schon einen ersten Contest spielen konntest. Ja, genau. Wir haben natürlich jetzt den Kontakt hergestellt über die DJ-Kultur Soest, wo wir uns kennenlernen durften, was mir immer noch eine große Freude ist. Von daher, ich würde gleich mal vorschlagen, ja gut, vielleicht machen wir es jetzt noch zum Anfang. Du wirst höchstwahrscheinlich heute das zweite Stundenset spielen, da ich jetzt die erste Stunde ein bisschen vorbereitet habe, weil ich ja weiß, was die ZuhörerInnen erwarten wird. Vielleicht kannst du da zumindest schon mal ein bisschen vorab preisgeben, was du da für eine Musik heute mitgebracht hast oder welches Genre du heute vertreten wirst.
2: Ja, also ich finde das immer schwierig zu sagen, was mein Sound so als Genre ist, aber die meisten werden es wahrscheinlich unter Bounce kennen. Ich glaube tatsächlich, es wird so heute zwischen 150 und dann ganz am Ende mal kurz Richtung 160 BPM gehen. Es sind ja so ein paar Latin-Vibes auch mit dabei. Zum Ende hin vielleicht auch ein paar Lieder, die man so, sag ich mal, aus der Abi-Zeit gerade bei mir kennt, so von vor 12, 13 Jahren, in einer etwas spannenderen Version. Von daher seid gespannt. Es wird auf jeden Fall dazu anregen, zu tanzen und zu feiern.
1: Das ist gut, ne? Indirekte Rechenaufgabe hast du den Leuten auch schon mitgegeben. Abi-Zeit, minus 12, ja. Kann man dann später mal rätseln, wie alt du wirklich bist.
2: Ja, aber tatsächlich 13 Jahre, ja.
1: Dann würde ich sagen, lassen wir die Leute nicht allzu lange warten, gehen über in die erste Stunde und dann hören wir uns zur Mitte wieder mit den Party-Tipps wie immer und vielleicht noch ein paar weiteren Infos zu Kevusch und dann darf er sein feines Set euch präsentieren. Dann würde ich sagen, starten wir jetzt und hören uns dann nochmal nach einer Stunde.

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1: So, die erste Stunde ist schon wieder vorbei. Wir sind quasi bei der Hälfte der Radioshow angekommen. Wie üblich werde ich jetzt einmal noch die Party-Tipps mitteilen, damit ihr dementsprechend wisst, wo ihr nachher noch ausschwärmen könnt. Diese

0: Dieses Mal habe ich nur zwei Tipps für euch. Das eine wäre quasi im Schlegel Kulturclub in Bochum. Dort ist die Loop Party, beginnt ab 23.55 Uhr. Preis wüsste ich jetzt gerade nicht, aber ich glaube zwischen 12 und 15 Euro. Und dann hätte ich noch die Alternative im Tresor West. Da ist dann quasi nach der Sommerpause die erste Veranstaltung, das Pre-Opening Meets Consciousness. Dort ist der bekannteste Headliner DVS One. Einlass dort wäre um 23 Uhr, vorverkauflich bei 12 Euro und Ahnkasse ist 15 Euro. Dann hätten wir damit die Party-Tipps schon mal abgehandelt. Ansonsten würde ich jetzt gerne nochmal auf unseren Gast eingehen. Kevush, du hast doch mit Sicherheit auch etwas noch für unsere ZuhörerInnen, wo man dich vielleicht auch zukünftig nochmal sehen kann. Vielleicht erzählst du da mal kurz sowas, bevor du dann gleich in dein Set einsteigst.
1: Ja, vielen Dank. Hat mir auch erstmal super gefallen, die erste Stunde. Danke dafür. Wenn ihr gleich nach der Stunde von meinem Sound überzeugt seid, ich hatte das Privileg, bei der Kreativfabrik in Kerpen ein Videoset aufzunehmen und am 26.08. wird das wahrscheinlich auf YouTube und allen Plattformen erscheinen. Vorher auf meinem Kanal und auch bei der Kreativfabrik ein paar kleine vorherige Einblicke. Von daher, wenn ihr nach der Stunde jetzt Bock habt, da werdet ihr auf jeden Fall mehr sehen. Und wer weiß, auf welchem Festival oder in welcher Veranstaltung ich noch zu finden bin. Aber einfach reinfolgen, dann seid ihr auf dem Laufenden und dann sieht man sich bestimmt mal.
0: Genau, und damit ihr wisst, woran ihr Kevush quasi an seinem Sound erkennen könnt, habt ihr jetzt eine volle Stunde mit ihm. Genießt es und dann hören wir uns zum Ende der zweiten Stunde wieder.

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1: So, liebe Zuhörerinnen, es ist jetzt wieder schon fast vorbei. Also wir nähern uns dem Ende der zweiten Stunde. Ihr seid wahrscheinlich alle ordentlich am Mitgrooven, am Viben und am Bouncen. Wortwörtlich am Bouncen. Da hat euch Kevusch was Feines mitgebracht. Hoffentlich eure Moleküle zum Tanzen gebracht. Und ja, ich bedanke mich nochmal recht herzlich, Kevusch. Vielleicht hast du auch noch ein paar salomonische Worte für unsere Zuhörerschaft, um sie dann heute gebührend ins Nachtleben zu überreichen bzw. übergehen zu lassen.
2: Ja, vielen Dank. Es war mir eine Freude und eine Ehre, meinen Sound hier zu präsentieren. Und ja, ich würde sagen, nehmt die Energie mit, die ihr jetzt aufgebaut habt. Und falls ihr noch Pläne für heute Abend habt, macht genau da weiter und lasst es krachen.
1: Nicht vergessen, folgt Kevusch, lasst ein Like da, denn Support ist kein Mord und gerade die Local Artists können das sehr gut gebrauchen in der heutigen Zeit. Von daher, genießt den Abend. Vielen Dank an dich, Kevin, und auch an deinen Sound. Und ja, wir hören uns dann gewohnt wieder am dritten Samstag im Oktober, das ist dann der 17. Oktober. Genau. Macht's gut, habt noch eine entspannte Nacht und macht, wonach euch Spaß ist. Wonach ihr Spaß habt. Bis dann.
2: Danke. Ciao.
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